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Der Kontinent von Atlantis war einst ein Inn, bevor der großen Flut in jenem Gebiet lag, das wir heute den Atlantischen Ozean nennen. So groß war diese Insel, dass von ihren westlichen Küsten die Seeleute mit Leichtigkeit bis nach Amerika fuhren, auf Schiffen mit bunten Segeln. Im Osten war Afrika ihr Nachbar, nur wenige Seemeilen entfernt. Die alten ägyptischen Reiche verdankten ihre Kultur Atlantis. Alle Götter der mythologischen

aber Atlantis sollte untergehen in seiner eigenen Macht und seinem Hochmut. Sein Schicksal ahnend sandten Schiffe aus in alle Winkel der Erde.

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1: Die Leistungsbereitschaft und der Wissensdurst der Jugendlichen haben laut der aktuellen PISA-Studie abgenommen. Zwei Drittel der Jugendlichen in Österreich geben an, sich bei schulischen Herausforderungen extra reinzuhängen. Das sind zwar mehr als im Durchschnitt, aber im Vergleich zu PISA 2022 ist die Leistungsbereitschaft gesunken. Ein Viertel empfindet die Schule gar als reine Zeitverschwendung. Wegen einer technischen Störung bei der britischen Flugsicherung sind gestern über 1000 Flüge ausgefallen. Betroffen waren unter anderem die Flughäfen London, Manchester und in Irland in Dublin. Auch die Airlines der Lufthansa-Gruppe musste einzelne Flüge umleiten oder annullieren. Die Störung ist mittlerweile behoben, es wird aber noch dauern, bis der Flugverkehr wieder ganz normal läuft. Auch heute in der Früh kann es noch zu Verzögerungen kommen. Grund war, wie gesagt, eine Störung bei der Flugsicherung. Im Handelsstreit zwischen den USA und Kanada hat die Regierung in den USA jetzt Einfuhrverbote für bestimmte Produkte aus dem Nachbarland angekündigt. Einige Molkereiprodukte, alkoholische Getränke und Motorräder sollen ab September nicht mehr in die Vereinigten Staaten eingeführt werden dürfen. Damit erhöht Washington den Druck, um Ottawa in dem schwelenden Zollstreit zum Einlenken zu bewegen. Der LASK verliert gestern das erste Champions-League-Spiel der Geschichte und das knapp gegen AEK Athen mit 0:1. Die Athener gehen früh mit einem herrlichen Freistoß ins Kreuzeck in Führung. Ganz zum Schluss hat Sascha Kalajdzic nach einem Eckball nochmal die Chance auf den Ausgleich, verfehlt aber die Latte ganz knapp. Der nächste Gegner für die Linzer, für den LASK, ist kommenden Oktober, Anfang Oktober, der FC Liverpool, und das ist ein Heimspiel.
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4: Schönen guten Morgen heute am Mittwoch und Schluss mit dem heißen Sommerwetter. Es ziehen Regenwolken durch Österreich und es wird auch nicht mehr ganz so warm. Zuerst zwischen Vorarlberg und Salzburg, da beginnt der Mittwoch auch schon nass. Länger trocken und heißer wird es noch ein letztes Mal im Osten Österreichs.
5: Zwei Meldungen sind übergeblieben. Niederösterreich hat zwei Richtung Wien am Knoten Fürsendorf. Ist ein Unfall passiert, die rechte Spur ist blockiert. Bitte Vorsicht. Wiener 23 Richtung Kagran. In der Hansornkurve ein Unfall. Es staut bis zum Knoten Inzersdorf zurück. Bitte hier auch auf die Rettungsgasse achten. Ansonsten läuft's. Ich wünsche eine gute und vor allem sichere Fahrt durch den Dienstagabend.
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6: Servus und guten Morgen, heute am Mittwoch. Erste gute Entscheidung, ihr habt Radio Rot-Weiß-Rot aufgedreht. Servus, ich bin der Florian, ich mache die Musik.

Chris Steger mit Dahorn, der bald seine gleichnamige Tour starten wird im Oktober. 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Jetzt kommt der Uli Bär, der versprüht ein bisschen Zweckoptimismus, der sagt, okidoki, kommt's gut, in den heutigen Mittwoch.

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0: Ist jetzt der Sommer endlich aus, nach 34 Grad gestern noch im Osten Österreichs? Also beim Wetter ja, in der Musik noch nicht ganz.
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0: Mit oder nach heute geht es dann mit den Temperaturen wieder runter. Aber Herr Huber, halten die Sonnenbrille hoch und vor allem auch das Badetuch und den Piña Colada gleich dazu. Voran heißt Ihre erste gemeinsame, dementsprechend aktuelle Single und die ist halt gleich ein richtig feiner Sommersong geworden.

0: Segel im Wind von Peter Cornelius. Ganz schwer verliebt ist er in diesem Song. Jetzt kommt die Jena Regen, die ist gut drauf.
1: Mir geht's extrem gut. Es ist Sommer, ich habe das Gefühl, das ist sehr meine Jahreszeit. Ich habe gerade sehr viele Bereiche in meinem Leben, die mich sehr erfüllen und mir Spaß machen und ich will und kann mich nicht beschweren.
0: Tja, jetzt ist aber dann der Herbst da und da geht es mir dann wieder besser, weil es nicht mehr so heiß ist. Wir hören jetzt einen der wichtigsten österreichischen Sätze mit drei Wörtern, die jeweils zwei Buchstaben haben. Jo, na, eh.

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1: Die Leistungsbereitschaft und der Wissensdurst der Jugendlichen haben laut der aktuellen PISA-Studie abgenommen. Zwei Drittel der Jugendlichen in Österreich geben an, sich bei schulischen Herausforderungen extra reinzuhängen. Das sind zwar mehr als im Durchschnitt, aber im Vergleich zu PISA 2022 ist die Leistungsbereitschaft gesunken. Ein Viertel empfindet die Schule gar als reine Zeitverschwendung. Wegen einer technischen Störung bei der britischen Flugsicherung sind gestern über 1000 Flüge ausgefallen. Betroffen waren unter anderem die Flughäfen London, Manchester und in Irland in Dublin. Auch die Airlines der Lufthansa-Gruppe musste einzelne Flüge umleiten oder annullieren. Die Störung ist mittlerweile behoben, es wird aber noch dauern, bis der Flugverkehr wieder ganz normal läuft. Auch heute in der Früh kann es noch zu Verzögerungen kommen. Grund war, wie gesagt, eine Störung bei der Flugsicherung. Im Handelsstreit zwischen den USA und Kanada hat die Regierung in den USA jetzt Einfuhrverbote für bestimmte Produkte aus dem Nachbarland angekündigt. Einige Molkereiprodukte, alkoholische Getränke und Motorräder sollen ab September nicht mehr in die Vereinigten Staaten eingeführt werden dürfen. Damit erhöht Washington den Druck, um Ottawa in dem schwelenden Zollstreit zum Einlenken zu bewegen. Der LASK verliert gestern das erste Champions-League-Spiel der Geschichte und das knapp gegen AEK Athen mit 0:1. Die Athener gehen früh mit einem herrlichen Freistoß ins Kreuzeck in Führung. Ganz zum Schluss hat Sascha Kalajdzic nach einem Eckball nochmal die Chance auf den Ausgleich, verfehlt aber die Latte ganz knapp. Der nächste Gegner für die Linzer, für den LASK, ist kommenden Oktober, Anfang Oktober, der FC Liverpool, und das ist ein Heimspiel.
2: Schönen guten Morgen heute am Mittwoch, und heute gibt es zwei Jahreszeiten gleichzeitig an einem Tag. Im Westen ist es nämlich jetzt schon sehr herbstlich, kühler in Tirol und Vorarlberg, da regnet es jetzt auch schon. Spätestens am Abend wird es dann in ganz Österreich nass. Im Osten wird es heute tagsüber nochmal heißer bei Temperaturen um die 30 Grad, mehr Sonnenschein, aber am Abend dann auch da Regen.
3: Hallo zu euch ins Auto, der Blick auf Österreichs Straßen, Fokus definitiv auf Wien, und zwar auf die Tangente. Zuerst Richtung Kagran, vom Verteilerkreis bis zur Gürtelabfahrt plus 10 Minuten und 15 Minuten in der Gegenrichtung. Tangente Richtung Süden von Hirschstetten bis zum Knoten Prater. Sonst läuft's, gute und vor allem sichere Fahrt.
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4: Morgen, eh schon wieder Mittwoch, die Zeit vergeht, vor allem wenn die Kinder wieder in der Schule sind. 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

Julian Grabmeier und Papierflieger. Sollten wir auch wieder mal machen. Wann habt ihr den letzten Papierflieger gebastelt? Ist bei mir auch schon eine Zeit her. Ja, alle, die gerade noch die letzten Ferientage genießen und jetzt schon auf sind, warum eigentlich? Macht es euch fein. Mit Paper Moon, Come Dance With Me. Richtig.

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0: STS, Steinbecker, Timischl, Schiffkowitz, Wunder meiner Seligkeit. Eine Nummer, die euch nicht sofort in den Sinn kommt, wenn ihr die drei hört, aber richtig schön fein und eingängig ist.
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0: Hi, Martin, servus.
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0: Letzter Sommer, spielt mit Wehmut und vielleicht spüren die ja auch einige von euch, wenn ihr euch den Wetterbericht der nächsten Tage anschaut. Er träumt von einem Sommer wie in seiner Erinnerung.

0: Seit ich hier auf Radio Rot-Weiß-Rot moderiere, mausert sich dieser Song von Reinhard Fendrich zu einem meiner geheimen Favoriten von ihm. Der Wind war das. Jetzt kommen die beiden Herren Pizzerra und Jaus, die am vergangenen Wochenende das Tennisstadion in Kitzbühel zum Kochen gebracht haben. Wir von Radio Rot-Weiß-Rot sind dabei gewesen und das große Tourfinale, das war natürlich noch einmal ein richtiger fetziger, geiler Abend.
1: Auch wenn man müde ist, ist es so, dass wir uns gegenseitig da einfach wirklich mit Energie befruchten, das haben wir so gesagt, weil wenn er merkt, dass ich gerade ein bisschen down ist, sagt er, Model, jetzt kommt Schaffer, komm her, da kommt ja die Kumpa, was ist denn das? Genau, und gegenseitig genau das Gleiche und die Energie der Freundschaft.
0: Der Energie der Freundschaft. Ein Video vom Konzert gibt's für euch auf unserer Radio Rot-Weiß-Rot Instagram-Seite und hier ist Liebe zum Mitnehmen.

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1: Die Leistungsbereitschaft und der Wissensdurst der Jugendlichen haben laut der neuesten PISA-Studie abgenommen. Zwei Drittel der Jugendlichen in Österreich geben zwar immer noch an, sich bei schulischen Herausforderungen richtig reinzuhängen. Das sind mehr als im weltweiten Durchschnitt. Im Vergleich zu PISA 2020 ist die Leistungsbereitschaft aber doch deutlich gesunken. Ein Viertel der Jugendlichen empfindet die Schule aktuell sogar als Zeitverschwendung. Die Volkshilfe und die Caritas warnen heute vor möglichen Einschnitten bei der Sozialhilfe. Laut einem aktuellen Entwurf des SPÖ-Sozialministeriums soll es keine Kindergrundsicherung geben. Die wurde eigentlich im Regierungsprogramm versprochen. Die ÖVP und die NEOS wollen sich den Entwurf genauer anschauen. Die beiden Hilfsorganisationen Caritas und Volkshilfe sagen, das Ziel, die Kinderarmut bis 2030 zu halbieren, wird so mit dem aktuellen Entwurf spektakulär verfehlt. 12 Tage nach seinem Tod wird heute der norwegische König Harald V. feierlich beigesetzt. Der Trauerzug setzt sich um 12 Uhr am königlichen Schloss in Oslo in Bewegung. Die Trauerfeier im Osloer Dom beginnt dann um 13 Uhr. Der LASK verliert gestern das erste Champions League-Spiel der Clubgeschichte. AEK Athen ist am Ende zu stark. Die Griechen gewinnen das Heimspiel mit 1:0 gegen die Linzer. Ein Traumfreistoß, noch in der ersten Hälfte, führt zum Siegestreffer. Ganz am Ende hat Sascha Kalajdzic noch eine Ausgleichschance, trifft aber nach einem Eckball knapp über die Latte drüber. Unterdessen gewinnt Real Madrid das erste Champions League-Spiel der Saison. Die Königlichen setzen sich mit 2:1 gegen Inter Mailand durch. Auch Borussia Dortmund, Manchester City, Betis Sevilla und Aston Villa feiern gestern Abend Siege.
2: Schönen guten Morgen heute am Mittwoch und im Osten gehen sich heute noch mal ein letztes Mal um die 30 Grad aus, mit auch Sonnenschein. Im Westen Österreichs überlegt man, ob man die Heizung vielleicht jetzt schon einschalten sollte. Da ist es jetzt nämlich schon sehr herbstlich. Es regnet in Tirol und Vorarlberg jetzt in der Früh und am Vormittag immer wieder und die Regenwolken gehen dann auf Tour. Spätestens am Abend regnet es in ganz Österreich.
3: Hallo zu euch ins Auto, der Blick auf Österreichs Straßen, Fokus definitiv auf Wien und zwar auf die Tangente. Zuerst Richtung Kagran, vom Verteilerkreis bis zur Gürtelabfahrt plus 10 Minuten und 15 Minuten in der Gegenrichtung. Tangente Richtung Süden, von Hirschstetten bis zum Knoten Prater. Sonst läuft's, gute und vor allem sichere Fahrt.
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4: Boxenstopp bei der Kaffeemaschine, Espresso, Macchiato, Cappuccino oder einfach ein Kaffeecrema. Wonach ist euch? Vielleicht auch ein Soda Zitron, das kommt jetzt von Bibiza. Schönen guten Morgen, ihr hört Radio Rot-Weiß-Rot mit Florian Hörn.

0: Ich liebe diesen Song. Volkshilfe mit Maria Dolores. Heute am Mittwoch in der Früh. Apropos Mittwoch, da ist ja was.
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0: Unser Rot-Weiß-Rot-Mittwochs-Munchmenü steigt heute wieder zwischen 11 und 13 Uhr. Das ist der sehr prominente Platz für eure Musikwünsche. Dementsprechend immer her damit. Haut es rüber. Ihr könnt uns schreiben, ihr könnt uns Sprachnachrichten schicken. Wie ihr uns erreicht, das steht auf rot-weiß-rot.fan. Umso mehr, umso besser. Also, her damit.

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0: Seid schon in der Arbeit oder müsst noch herausfinden, wie ihr da heute hinkommt? Mit dem Bus, mit der Bahn, mit dem Radl oder vielleicht doch mit dem rosa Cabrio?
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0: Ja, wettertechnisch eher nein, soundtechnisch absolut ja. Jakob Elias.
2: Natürlich, also es war vorher nicht so leicht, dass wir eine persönliche Ebene finden zum Cabrio, aber wir haben das dann... Also wir sind dann auf die Stadtflucht gekommen. Das ist bei mir schon auch so ein bisschen ein Thema, weil ich komme vom Land und ich bin in der Stadt, fühle ich mich immer wieder mal ein bisschen eingeengt und muss dann einfach flüchten. Und ja, voll.
0: Ja, das kann ich durchaus nachvollziehen. Ich komme nämlich aus derselben Ecke vom Jakob Elias, nämlich aus dem Salzburger Pinzgau. Hier ist seine aktuelle Single, Rosa Cabrio.

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0: Christina Stürmer mit Ich lebe. Gut so, so müssen wir den Tag starten, mit genau dieser Energie. Jetzt kommt MD Baby.
1: Hallo, hier ist MD Baby auf Radio Rot-Weiß-Rot mit 100% Musik aus Österreich.
0: Der hat auch eine super gute Energie, wahnsinnig gut gelaunte Musik und vor allem richtig lässig.
2: Als alternativen Austropop mit Hang zu akustischen Aufnahmen, aber doch frisch und poppig und international produziert, würde ich sagen. Also es klingt wie ein Indie-Song, ein bisschen mit alternativen Sounds, aber es ist doch diese österreichische Komponente dabei, dieser Schmäh.
0: Er mag kein Drama. Er hätte lieber eine geschmeidige Zeit.
3: Ich

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1: Die Volkshilfe und die Caritas warnen heute vor möglichen Einschnitten bei der Sozialhilfe. Laut einem aktuellen Entwurf des SPÖ-Sozialministeriums soll es keine Kindergrundsicherung geben. Die wurde eigentlich im Regierungsprogramm versprochen. Die ÖVP und die Neos wollen sich den Entwurf genauer anschauen. Die beiden Hilfsorganisationen Caritas und Volkshilfe sagen, das Ziel, die Kinderarmut bis 2030 zu halbieren, wird so mit dem aktuellen Entwurf spektakulär verfehlt. Im Handelsstreit zwischen den USA und Kanada hat die Regierung in Washington jetzt Einfuhrverbote für bestimmte Produkte angekündigt. Einige kanadische Molkereiprodukte, alkoholische Getränke oder Motorräder sollen ab Ende September nicht mehr in die Vereinigten Staaten eingeführt werden dürfen. Damit erhöht Washington den Druck, um Kanada in dem Zollstreit zum Einlenken zu bewegen. Trump droht ja wie auch schon gegen Europa mit hohen Zöllen. Kanada will sich das aber nicht gefallen lassen. 12 Tage nach seinem Tod wird heute der norwegische König Harald V. feierlich beigesetzt. Der Trauerzug setzt sich um 12 Uhr am königlichen Schloss in Oslo in Bewegung. Die Trauerfeier im Osloer Dom beginnt dann um 13 Uhr. Wegen einer technischen Störung bei der britischen Flugsicherung sind gestern über 1000 Flüge ausgefallen. Betroffen waren unter anderem die Flughäfen in London, Manchester und Dublin. Auch die Airlines der Lufthansa-Gruppen mussten einzelne Flüge umleiten oder sogar streichen. Die Störung ist mittlerweile wieder behoben. Bis gestern Abend hat es aber Probleme im Flugverkehr gegeben.
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4: Schönen guten Morgen heute am Mittwoch und Regenschirm in Tirol und Vorarlberg. Sonnenbrille im Osten Österreichs. Österreich ist ja so zweigeteilt, einfach mal so durchgeschnitten in der Mitte. Aber spätestens am Abend regnet es dann überall.
5: Hallo zu euch ins Auto, der Blick auf Österreichs Straßen, Fokus definitiv auf Wien und zwar auf die Tangente. Zuerst Richtung Kagran vom Verteilerkreis bis zur Gürtelabfahrt plus 10 Minuten und 15 Minuten in der Gegenrichtung Tangente Richtung Süden von Hirschstetten bis zum Knoten Prater. Sonst läuft's, gute und vor allem sichere Fahrt.
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Josh von Dir ein Tattoo, da meint er aber weniger den Anker mit Mama drauf und dem Herz rundherum, sondern die Gedanken, die sich eingebrannt haben. Jetzt kommt The Mo mit einem seiner bekanntesten Songs, Send Me Roses, gleichzeitig auch einer seiner erfolgreichsten. 10 Wochen war er in den Charts 1987, nur If You Want My Love war noch ein bisschen länger von ihm in den Charts.

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0: Nächstes Fix, sagt der Fendrich. Ob das jetzt gut oder schlecht ist, das müsst ihr selber entscheiden.
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0: Der Sommer ist Sommer, aber die Sommerhits, die laufen nach wie vor sehr, sehr gut bei uns. Zum Beispiel von Stadtpoet. Die singen über deinen Sweet Tequila Sunrise. Und ich sage mal so, ein Cocktail, der geht ja auch im Herbst. Auch wenn eigentlich jetzt die Sturmzeit losgeht.
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0: Wer kriegt die Stimme so hoch wie der Rüdiger bei Opus?
1: Also ich würde es nicht empfehlen, da holt euch sicher eine Stimmbandzerrung oder sowas. Flying High war das. Jetzt kommt der Song von Wanda, der damals im fernen Jahr 2014 so richtig eingeschlagen hat und eine Wiener Band auf die Lieblingsplaylists von so vielen gebracht hat, auch auf meine. Und seither ist dieser Song da drauf auf dieser Playlist. Ja, genau, Wanda mit Bologna.

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1: Im Tiroler Pitztal ist ein Wolf ohne Abschussverordnung geschossen worden. Die Umweltschutzorganisation WWF fordert daher jetzt eine lückenlose Aufklärung. Der Wolf soll am Sonntag 6 Ziegen gerissen haben. Am Abend wurde er erlegt. Die Tiroler Landwirtschaftskammer stellt sich hinter den Jäger und sagt, er hätte alle rechtlichen Vorgaben eingehalten. Statt eines Verbots für Social Media für Kinder und Jugendliche fordern zahlreiche Kinderrechtsorganisationen heute altersgerechte Änderungen. 132 Organisationen und Forschende haben einen offenen Brief an die EU geschrieben. Kinder bräuchten demnach sichere und altersgerechte digitale Dienste. Von der Leyen, die Kommissionspräsidentin, will nächste Woche ihre Pläne für Altersbeschränkungen im Internet vorstellen. Die Stadt New York hat nach den Anschlägen vom 11. September vor 25 Jahren das Ausmaß der Luftbelastung mit Asbest und anderen Giftstoffen vertuscht. Das sagt der aktuelle Bürgermeister Soran Mamdani. Viele Menschen seien damals krank geworden, weil die Verantwortlichen sie belogen haben und gesagt haben, es sei sicher, die giftige Luft einzuatmen. In den nächsten 12 Monaten sollen über 173.000 Seiten an entsprechenden Dokumenten veröffentlicht werden, sagt der New Yorker Bürgermeister. Die Finalisten der letzten Champions-League-Saison starten heute in die Ligaphase. PSG empfängt Slovan Bratislava, Arsenal ist bei Napoli zu Gast. Auch der FC Barcelona startet heute mit dem Spiel gegen Feyenoord Rotterdam. Der FC Liverpool empfängt am Abend Atletico Madrid.
2: Schönen Mittwoch mit den Wetteraussichten. Heute Wetterumstellung im Osten und teilweise in der Steiermark und in Kärnten jetzt noch ein paar Stunden Sonnenschein und Hitze. Aber vom Westen her kommen böse Wolken, die bringen Regen und Abkühlung gegen Abend. Dann auch in der Steiermark und so Richtung Osten Regen und Gewitter mit dabei. Topwerte zwischen 17 und 32 Grad. Der Wettertrend, morgen deutlich kühler insgesamt, Sonne gibt es am ersten in Vorarlberg, Tirol und von Oberösterreich bis ins Nordburgenland, sonst eher was für einen Regenschirm.
3: Das ist euer Verkehrsupdate. Gesperrt ist in der Steiermark A9 Richtung Linz. Da ist die Abfahrt Spielfeld gesperrt wegen einem Unfall. Also da am besten ausweichen. Das geht über Vogau. Und in Wien, da spürt man den Frühverkehr noch. Klassiker Tangente Richtung Graz zwischen Hierstetten und dem Knoten Prater plus 15 Minuten. Ansonsten läuft's gute und sichere Fahrt.
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0: Meierin, die Ersten heißt dieser Song. Jetzt kommt der Georg Danzer, der hat in seinem Leben gute 400 Songs gemacht und ein paar davon sind ein bisschen schräg, aber sehr gut.
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0: Ein echtes Zuckerl habe ich jetzt für euch. Einen Song, den ich als Teenager gehört habe, weil ich einfach darüber gestolpert bin und der die morbide Wiener Seele für mich geprägt hat oder zumindest das Bild, was ich lange Zeit davon gehabt habe. Die Moritat vom Frauenmörder Wurm. A Moritat ist übrigens eine schaurige Ballade, ein Erzähllied. Und dieses Erzähllied hat auch eine sehr überraschende Wendung. Eine sehr gute.
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1: Julia Stein mit Pinke Blumen hier auf Radio Rot-Weiß-Rot am Mittwoch. Das heißt, heute gibt's wieder euer Wunschmenü.
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1: Das Rot-Weiß-Rot-Mittwochs-Wunschmenü. Jetzt dann gleich, statt auf die Uhr, um 11. Da geht's los. Da gibt's genau, was ihr wollt. Eure Musikwünsche. Am besten jetzt schnell noch das Handy in die Hand nehmen und euch was Feines überlegen. Schickt uns was, schreibt uns eure Geschichte dazu oder schickt uns am liebsten sogar noch eine Sprachnachricht. Wie ihr uns erreicht, das steht auf rot-weiß-rot.fan. Bis hier noch, dann geht's los, dann gibt's eure Musikwünsche.

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1: Jetzt kommt Ina Regen. Wenn ihr die öfter gesehen habt in der letzten Zeit, zum Beispiel auf Werbungen von Radio Rot-Weiß-Rot, das hat einen Grund. Sie liebt uns.
2: Ich finde es sensationell und warum hat es euch nicht schon in den 80ern gegeben? Ich hätte euch gebraucht.
1: Deshalb schenkt sie in unserer Werbung ihr Lächeln uns und euch. Und wir spielen sie natürlich auch sehr, sehr gerne mit ihrer großartigen Musik. Jetzt gibt's Marmeladenglasel-Moment.

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1: 3 Tage nach dem Wahlerfolg der rechtsextremistischen AfD in Deutschland gratuliert jetzt auch US-Präsident Donald Trump. Trump schreibt auf seiner Plattform, Deutschland hätte einen großen Abend erlebt, die Wähler seien die absolut schrecklichen Einwanderungsregeln leid. Die deutsche SPD reagiert darauf empört und sagt, als erstes hätte der russische Präsident Wladimir Putin gratuliert und jetzt Donald Trump, der mit seinem Iran-Krieg der europäischen Wirtschaft schwer geschadet hat. Im Tiroler Pitztal ist ein Wolf ohne Abschussverordnung geschossen worden. Die Umweltschutzorganisation WWF fordert daher jetzt eine lückenlose Aufklärung. Der Wolf soll am Sonntag 6 Ziegen gerissen haben. Am Abend wurde er erlegt. Die Tiroler Landwirtschaftskammer stellt sich hinter den Jäger und sagt, er hätte alle rechtlichen Vorgaben eingehalten. Die Stadt New York hat nach den Anschlägen vom 11. September vor 25 Jahren das Ausmaß der Luftbelastung mit Asbest und anderen Giftstoffen vertuscht. Das sagt der aktuelle Bürgermeister Soran Mamdani. Viele Menschen seien damals krank geworden, weil die Verantwortlichen sie belogen haben und gesagt haben, es sei sicher, die giftige Luft einzuatmen. In den nächsten 12 Monaten sollen über 173.000 Seiten an entsprechenden Dokumenten veröffentlicht werden, sagt der New Yorker Bürgermeister. Die Finalisten der letzten Champions League-Saison starten heute in die Ligaphase. PSG empfängt Slovan Bratislava, Arsenal ist bei Napoli zu Gast. Auch der FC Barcelona startet heute mit dem Spiel gegen Feyenoord Rotterdam. Der FC Liverpool empfängt am Abend Atletico Madrid.
2: Schönen Vormittag mit den Wetteraussichten. Im Osten zuerst noch sommerlich heiß mit viel Sonnenschein, allerdings vom Westen her zieht schon eine Kaltfront rein, die bringt Regen, Gewitter, Wind und Abkühlung. Die Topwerte sind dementsprechend unterschiedlich. Zwischen 17 Grad bei euch in Vorarlberg und 32 nochmal im Osten. Morgen dann insgesamt deutlich kühler, 23 Grad die Topwerte. Die meiste Sonne gibt es noch von Vorarlberg bis Tirol und von Oberösterreich bis ins Nordburgenland. Sonst eher was für einen Regenschirm.
3: Das ist der Blick auf Österreichs Straßen, euer Verkehrsupdate. Gesperrt ist in der Steiermark A9 Richtung Linz. Da ist die Abfahrt Spielfeld gesperrt wegen Arbeiten nach einem Unfall. Also da am besten ausweichen, das geht über Vogau. Und falls ihr unterwegs seid mit den Öffis in Niederösterreich, da ist gesperrt zwischen Hötzelsdorf, Geras und Irnfritz wegen einem Überleitungsschaden gestern Abend. Es gibt Ersatzbusse, also checkt da davor, wie ihr am besten fahren könnt. Ansonsten läuft's gute und vor allem sichere Fahrt.
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4: Auf geht's, jetzt wird kocht und zwar das, was ihr wollt. Rot-Weiß-Rot Mittwochs Wunschmenü. Jetzt gibt's 2 Stunden lang eure Musikwünsche. Her damit, wie ihr uns erreicht, steht auf rot-weiß-rot.fan.
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1: Friedl mit Bitte geh, hier auf Radio Rot-Weiß-Rot. Da ist er, der erste Wunsch. Vom Thomas.
2: Vom Tanzer, weiße Pferde, ein Lied, das man ganz selten hört.
1: Sehr, sehr gerne, bitteschön.

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1: Den nächsten Musikwunsch, den gibt's jetzt. Der kommt von der Sarah aus Tirol.
2: Also wenn es Anlieb gäbe, was ich mir wünschen würde, dann wäre es von Chris Steger, Für immer und für die, weil das Lied einfach so schön ist und ich glaube, jeder hat diese Personen in dem Leben, wo man ja an die Personen dann denken muss, wenn man das Lied hört.
1: Bestellt, geliefert, den Song gibt's jetzt. Chris Steger, Für immer und für die.

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14: Mittwoch ist, das ist euer Mittwochswunschmenü hier auf Radio Rot-Weiß-Rot. Bei uns funktioniert es ähnlich wie bei eurer liebsten Pizzeria. Einfach anrufen.
15: Gern Falco Rock mir Amadeus, weil ich mir letztes Jahr sehr auf das Falco Music in Wien angeschaut habe. Die ich jetzt gerne noch öfters angeschaut, aber ich glaube, ich habe es trotzdem knapp 15 Mal geschafft, dass ich hingegangen bin. Und weil es eigentlich eines meiner Lieblingssongs von Falco ist und halt auch typisch österreichisch, sage ich jetzt einmal, und die Nummer 1 aus der USA.
14: Hat die Radio Rot-Weiß-Rot-Hörerin Nicole wirklich gesagt, sie hat es 5 oder 15 Mal gesehen, das Falco-Musical? Org. Hier ist er mit Rock Me Amadeus.

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1: Jeden Mittwoch gibt's das, natürlich heute auch wieder. Wir erfüllen eure Musikwünsche. Einer kommt vom Alexander.
2: In der Kineten, also eines meiner absoluten Lieblingslieder, wenn ich am Berg schlafe oder irgendwo im Freien schlafe.
1: Das mit dem freien Schlafen wird wahrscheinlich jetzt relativ vorbei sein. Der Herbst ist da und auch der Song, den du dir wünschst, der Wolfgang Ambros, die Kineten, wo ich schlafe.

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0: Das hoffe ich natürlich auch ganz stark, dass das Gute gewinnt. Machen wir uns eine schöne Zeit heute am Donnerstag mit guter Musik, die ihr wünscht.
1: Ich bin ein großer Fan von Supermix, von Kurt Hauenstein, weil ich ihn selber kennengelernt habe, den Kurt, und weil ich ihn geschätzt habe als Mensch und als Musiker sowieso. Ich höre den noch immer gern und ich freue mich so, wenn ich den irgendwo her im Radio.
0: Ja, dann kram ich mal in unsere Trickkiste und hol da einen Song von Supermix raus. Hier ist Love Machine.
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1: Die Gewitter in Vorarlberg haben gestern Abend für rund 15 Feuerwehreinsätze gesorgt. Vor allem umgestürzte Bäume und heruntergefallene Äste haben die Einsatzkräfte beschäftigt. Große Schäden gibt es nicht. Verletzt wurde in Vorarlberg ebenfalls niemand. Im Tiroler Pitztal ist ein Wolf ohne Abschussverordnung geschossen worden. Die Umweltschutzorganisation WWF fordert daher jetzt eine lückenlose Aufklärung. Der Wolf soll am Sonntag 6 Ziegen gerissen haben. Am Abend wurde er erlegt. Die Tiroler Landwirtschaftskammer stellt sich hinter den Jäger und sagt, er hätte alle rechtlichen Vorgaben eingehalten. 3 Tage nach dem Wahlerfolg der rechtsextremistischen AfD in Deutschland gratuliert jetzt auch US-Präsident Donald Trump. Trump schreibt auf seiner Plattform, Deutschland hätte einen großen Abend erlebt, die Wähler seien die absolut schrecklichen Einwanderungsregeln leid. Die deutsche SPD reagiert darauf empört und sagt, als erstes hätte der russische Präsident Wladimir Putin gratuliert und jetzt Donald Trump, der mit seinem Iran-Krieg der europäischen Wirtschaft schwer geschadet hat. Der Titelverteidiger der US Open ist raus. Der Spanier Carlos Alcaraz verliert in der Nacht auf heute im Viertelfinale gegen den US-Amerikaner Ben Shelton. 4,5 Stunden und 5 Sätze lang dauert das Spiel. Am Ende entscheidet ein Tiebreak. Ben Shelton trifft jetzt im Halbfinale auf seinen US-Landsmann Francis Tiafoe.
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4: Schönen Mittag mit den Wetteraussichten. Jedes Mal, wenn ich auf Aktualisieren drücke, werden das mehr Regensymbole auf meinen Wetterkarten. In Vorarlberg, Tirol, in Salzburg, teilweise auch in Kärnten und Oberösterreich, da ist die Kaltfront schon angekommen. Die bringt Regen, Gewitter, Wind und Abkühlung. Mehr Sonne noch im Osten, da auch am heißesten mit bis zu 32 Grad. Sonst bleibt es da deutlich drunter und morgen dann im ganzen Land kühl und teilweise immer wieder nass.
5: Das ist euer Verkehrsupdate. Auch für die Steiermark A9 Richtung Linz, da ist die Abfahrt Spielfeld weiterhin gesperrt. Nach einem Unfall also da am besten ausweichen, das geht über Vogau. Kärnten A10 Richtung Salzburg, bei Villach West Blockabfertigung vom Kreuzlerwandtunnel 20 Minuten plus. Und in Tirol hat es gekracht auf der B169 in beiden Richtungen zwischen Fügen und Schlitters. Unfallstelle ist bereits geräumt, aktuell verliert ihr aber noch 10 Minuten. Gute und sichere Fahrt.
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6: Ab in die zweite Stunde bei unserem Mittwochs Wunschmenü. Her mit euren Musikwünschen. Servus, ich bin der Florian Hörl.

0: Weit, weit weg. Ja, da wären wir alle jetzt gern. Das ist euer Radio Rot-Weiß-Rot Mittwochs-Wunschmenü mit euren Musikwünschen. Der Andreas hat was.
1: Weißt du, der Herz hat wie ein Bergwerk, da ich mir wünsche. Ich habe irgendwann Fenrich seinen Song gesungen, Lukas, live. Und ich habe mir gedacht, sein Vater ist auch nicht schlecht.
0: Sein Vater ist auch nicht schlecht, da hat er recht. Hier ist der Song.

Tim, Under the Sun am Mittwochmittag. Das ist euer Wunschmenü hier auf Radio Rot-Weiß-Rot. Was ihr wollt, das spielen wir euch, so wie uns der Burkhard geschrieben hat. Der hat sich zwar schon ein Lied gewünscht, ja, mein Gott, das passt schon, du kannst da jederzeit wieder was wünschen. Aber es wäre toll, wenn ihr das Lied vom Hansi Dulmitsch Nur Amore spielen würdet. Mach ich sofort. Und dann hat er gleich noch was angehängt, der Burkhard. PS, meine Frau Brigitte würde gerne solo zu viert weit übers Meer hören. Danke. Ja, bitte gerne, Burkhard. Euch beiden spielen wir jetzt ein Double Feature. Zuerst kommt der Hansi Dulmitsch und dann solo zu viert. Bitteschön.

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1: Das ist euer Mittwochswunschmenü. Jetzt mit einem Wunsch vom Burkhardt.
2: Ich bin reif für die Insel von Cornelius, weil wir am Samstag auf Kos fliegen.
1: Boah, da wünsche ich euch einen schönen Urlaub. Kommt's gut hin, kommt's gut heim und macht euch zwischendrin eine wunderbare Zeit. Hier ist der Peter Cornelius, reif für die Insel.

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3: Das ist euer Musikwunsch Mittwoch mit mir, Florian Hörl. Der Olli hat uns was geschrieben. Hi, liebes Radio Rot-Weiß-Rot-Team. Ich wünsche mir den brandneuen Song von Lika Doss, Bye Boy, weil ich zurzeit Sehnsucht nach meiner engsten Kumpelfreundin habe. Ich würde mich sehr freuen, wenn ihr den Song auf Radio Rot-Weiß-Rot spielt. Lieber Olli, da ist er.

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0: Michael Russ und die Meierin hier am Mittwochmittag. Unser Mittwochswunschmenü für euch heute. Wir erfüllen Musikwünsche.
1: Von Ambros zwickt's mich. Mein Mann sagte, ich habe so Pisse im Hintern und das passt jetzt irgendwie gerade und das hast du quasi zwickt mich.
0: Ja, Manuela, das passt schon, dass du Pfeffer im Hintern hast. Du sollst deinem Mann ruhig ein bisschen

0: Wolfgang Ambros, erzwickt's mich. Auch ein Musikwunsch hier auf Radio Rot-Weiß-Rot bei unserem Mittwochswunschmenü. Schon langsam geht uns ein bisschen die Zeit aus. Danke für eure zahlreichen Musikwünsche. Nächste Woche machen wir das natürlich wieder. Wie ihr uns erreicht, das steht auf rot-weiß-rot.fan. Aber einer geht's hinaus.
1: Von Uli Bär, bleib bei mir. Weil ich das heuer zum Jahrestag von meinem Freund vorgespielt bekommen habe.
0: Das ist total süß, zeitlich aber auch so ein bisschen verzweifelt. Na, der Song ist gut und der kommt jetzt. Uli Bär, bleib bei mir.
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1: Das Flugchaos in Großbritannien dauert auch heute weiter an. Am Vormittag sind bereits 250 Flüge gestrichen worden, die meisten davon am Londoner Flughafen Heathrow. Gestern mussten insgesamt 1300 Flüge gestrichen werden. Grund für die massiven Ausfälle war eine technische Störung bei der britischen Flugsicherung. Die Störung wurde mittlerweile behoben, allerdings gibt es einen erheblichen Rückstau bei Flügen, die verschoben wurden. Nach dem Mord an einer Pensionistin am Friedhof Baumgarten in Wien ist heute eine zweite Jugendliche verurteilt worden. Die 14-jährige Freundin der Täterin muss für 3 Jahre in Haft, 1 Jahr davon unbedingt. Die 14-Jährige hat von den Mordgedanken ihrer Freundin im Vorfeld gewusst und die Freundin dazu ermutigt. Die direkte Täterin ist ja bereits im Juni zu 8 Jahren Haft verurteilt worden. Nachdem es in Niederösterreich und Oberösterreich teils tödliche Fälle von Legionellen gegeben hat, meldet sich heute die österreichische Gesundheitskasse. Die ÖGK rät dazu, nach dem Urlaub Wasserleitungen heiß durchzuspülen. Stehendes warmes Wasser begünstigt nämlich die Vermehrung von Legionellen in den Leitungen. Die Bakterien können ja schwere Lungenentzündungen auslösen. Besonders gefährdet sind Seniorinnen und Senioren, Raucherinnen und Raucher sowie Menschen mit geschwächtem Immunsystem. Der Titelverteidiger der US Open ist raus. Der Spanier Carlos Alcaraz verliert in der Nacht auf heute im Viertelfinale gegen den US-Amerikaner Ben Shelton. 4,5 Stunden und 5 Sätze lang dauert das Spiel. Am Ende entscheidet ein Tiebreak. Ben Shelton trifft jetzt im Halbfinale auf seinen US-Landsmann Francis Tiafoe.
2: Am längsten schon frisst heute im Osten da nochmal sommerlich heiß mit Sonnen bis zu 32 Grad, bis auch da die Kaltfront eintrifft, die vom Westen hereinzieht. Die bringt Regen, Gewitter, Wind und deutliche Abkühlung. Morgen generell kühler im Land mit 16 bis 23 Grad maximal und teilweise immer wieder Regen mit dabei. Ein Blick auf die Straßen und da gibt es Meldungen für Tirol A13 Richtung Innsbruck. Am Knoten Innsbruck ist ein Unfall passiert. Es staut bis Patsch zurück plus 20 Minuten. Nochmal A13 Richtung Bozen. Stau hier zwischen Steinach und Nösslach wegen Bauarbeiten plus 15 Minuten. Und B179 in beiden Richtungen. Stau bei Wengle wegen Bauarbeiten plus 30 Minuten hier. Sonst alles gut. Gute Fahrt.
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3: Mahlzeit, Melanie Seester.

bin heute zufällig munter geworden und habe einen Ohrwurm von Wilfried gehabt. Ja, das passiert auch. 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

0: Letzte Woche waren Pizarra und Jaus eure Nummer 1, denn immer am Freitag gibt's die Top 10, die Rot-Weiß-Rot-Charts, eure beliebtesten Songs aus Österreich, und Pizarra und Jaus waren auf der 1. Ob das diese Woche auch so sein wird, das erfahren wir wieder am Freitag ab 17 Uhr hier auf Radio Rot-Weiß-Rot. Und jetzt sind sie natürlich mit dabei mit Clash Kreuz Bier.
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2: Musik aus Oberösterreich gibt's jetzt für euren Mittwochnachmittag. Das sind die Boxhookers, ist das.

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1: Die Grünen in Niederösterreich fordern heute Unterstützung für die Gemeinden bei der Umsetzung der EU-Renaturierungsverordnung. Konkret geht es um die Wiederherstellung städtischer Ökosysteme. Laut der Verordnung darf es bis 2030 keinen Nettoverlust an städtischen Grünflächen geben. Ab 2031 muss es dann einen steigenden Trend geben. Die Grünen fordern standardisierte Leitfäden und Vorlagen zur Bestandsaufnahme sowie finanzielle Unterstützung für das Entsiegeln von Flächen und Neupflanzungen. 4 von 10 Österreicherinnen und Österreichern haben schon einmal auf eine Zahnbehandlung verzichtet, weil sie zu teuer war. Das zeigt eine aktuelle Umfrage der Allianzversicherung. Bei vollständiger Kostenübernahme, etwa durch eine private Zahnversicherung, würde die Bereitschaft, sich behandeln zu lassen, sprunghaft steigen. 6 von 10 sind mit ihren Zähnen insgesamt zufrieden. Nur die Hälfte ist mit der Farbe ihrer Zähne glücklich. Der Tennis-Weltranglisten-Erste Carlos Alcaraz ist bei den US Open ausgeschieden. Der Titelverteidiger muss sich in der Nacht im Viertelfinale dem US-Amerikaner Ben Shelton in 5 Sätzen geschlagen geben. Shelton trifft im Halbfinale auf seinen Landsmann Francis Tiafoe. Nach der Absage der Lkw-Maut im Burgenland entfallen auch die prognostizierten Einnahmen für das Land. Ein mittlerer einstelliger Millionenbetrag war berechnet worden. Landeshauptmann Hans-Peter Doskozil und die Wirtschaftskammer Burgenland haben sich gestern auf andere Maßnahmen zur Eindämmung des Transitverkehrs geeinigt.
2: Wenn du da in Wien zu Hause bist, kannst du dir das nicht vorstellen bei der vielen Sonne und den 30 Grad, dass es in Bregenz nur 14 Grad hat mit Wolken und Regen. Auch in Klagenfurt gibt es gerade Gewitter, da hat es auch nur noch 19 Grad. Und die Regenschauer, die breiten sich dann im Laufe des späten Nachmittags und vor allem abends aufs ganze Land aus. Auch im Osten wird es dann nass und es kühlt ab morgen dann kühler. Nur noch 22 Grad, das höchste der Gefühle. Und vor allem in Tirol, Kärnten, der Obersteiermark kann es immer wieder regnen. Los geht's in Niederösterreich auf der S1 Richtung Schwechat bei Schwechat Süd. Und bei Mannswörth sind Unfälle passiert. Da ist nur eine Spur frei, schon 20 Minuten Zeitverlust. Ausweichen geht über die Tangente. Salzburger 1 Richtung Salzburg bei Wallersee Bauarbeiten und 10 Minuten plus. Tiroler 13 Richtung Innsbruck. Am Knoten Innsbruck ist die Unfallstelle geräumt. Der Stau im Baustellenbereich zwischen Patsch und dem Knoten Innsbruck wird uns aber noch länger erhalten bleiben. A13 Richtung Bozen, Stau zwischen Steinach und Nösslach wegen Bauarbeiten, 15 Minuten Zeitverlust. Und B179 in beiden Richtungen, Stau bei Wengle wegen Bauarbeiten, hier dauert es 30 Minuten länger. Ich wünsche eine gute und vor allem sichere Fahrt durch den Mittwochnachmittag.
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3: Kurz nach 2 haben wir's. Hallihallo, Melanie See ist da. An eurem Mittwochnachmittag gibt's jetzt gleich Josh, die ERV und Falco.

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0: Willst du mit mir gehen? Ja, nein, vielleicht. Das hat mein Freund vor ziemlich genau einem Jahr auf einen Schmierzettel gekritzelt und mich ankreuzeln lassen. Und ja, ich habe ja angekreuzt. Morgen ist unser Jahrestag und ich finde es zuckersüß. Das war die beste Aktion, die romantischste Aktion, die er je geliefert hat. Ja, nein, vielleicht. Kennt ihr vielleicht auch noch aus der Schule? So heißt auch der nächste Song hier auf Radio Rot-Weiß-Rot. Der kommt von Noah.
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Ich mag das, wenn dann so musikalische Elemente drinnen sind, wie hier vom Walzer. Solarkreis war das, eine ganz neue Nummer für euch auf Radio Rot-Weiß-Rot, Turniertänzer. Jetzt eine Nummer, die kennt ihr hundertprozentig, Christina Stürmer, Nie genug. Das sind 100% Musik aus Österreich. Ich

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4: Rausgehen, solang's geht, ohne Haube, schreibt Julian LePlay. Ja, stimmt, wir müssen es wirklich ausnutzen, wenn es schön ist und noch halbwegs warm ist und aber nicht mehr so schwitzt. Das ist eigentlich perfekt, oder? Julian LePlay, jetzt für euren Mittwochnachmittag.
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1: Die Grünen in Niederösterreich fordern heute Unterstützung für die Gemeinden bei der Umsetzung der EU-Renaturierungsverordnung. Konkret geht es um die Wiederherstellung städtischer Ökosysteme. Laut der Verordnung darf es bis 2030 keinen Nettoverlust an städtischen Grünflächen geben. Ab 2031 muss es dann einen steigenden Trend geben. Die Grünen fordern standardisierte Leitfäden und Vorlagen zur Bestandsaufnahme sowie finanzielle Unterstützung für das Entsiegeln von Flächen und Neupflanzungen. 4 von 10 Österreicherinnen und Österreichern haben schon einmal auf eine Zahnbehandlung verzichtet, weil sie zu teuer war. Das zeigt eine aktuelle Umfrage der Allianzversicherung. Bei vollständiger Kostenübernahme, etwa durch eine private Zahnversicherung, würde die Bereitschaft, sich behandeln zu lassen, sprunghaft steigen. 6 von 10 sind mit ihren Zähnen insgesamt zufrieden. Nur die Hälfte ist mit der Farbe ihrer Zähne glücklich. Die Wiener Sozialorganisationen schlagen heute Alarm. Sie fürchten harte Einschnitte bei der Finanzierung und warnen vor den Folgen für die soziale Sicherheit in der Stadt. In einem Brief an die Stadtregierung fordern sie dringend Gespräche, um die Qualität des sozialen Netzes auf einem hohen Niveau zu erhalten. Schon im letzten Jahr hat es ja deutliche Kürzungen gegeben. Nach der Absage der Lkw-Maut im Burgenland entfallen auch die prognostizierten Einnahmen für das Land. Ein mittlerer einstelliger Millionenbetrag war berechnet worden. Landeshauptmann Hans-Peter Doskozil und die Wirtschaftskammer Burgenland haben sich gestern auf andere Maßnahmen zur Eindämmung des Transitverkehrs geeinigt.
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4: Es ist ein bisschen wie in einem Horrorfilm, wenn der Mörder so langsam näher kommt, und so ist es auch mit den Regenwolken da im Osten. Immer weiter hinüber wandert das Wetter. Jetzt gerade ja noch super sonnig und ultra heiß mit fast 31 Grad in Wien, 28 in St. Pölten. Aber in Salzburg hat es zum Beispiel nur noch 18 Grad, in Bregenz 14, dazu jede Menge Regen. Und spätestens am Abend kommen die Sturmböen, die Gewitter dann auch in den Osten hinein. Und morgen kühlt es für alle ab. Viel los, Salzburger 1 Richtung Salzburg, zwischen Thalgau und Wallersee Sperre nach einem schweren Unfall. Hier geht's über die Landstraße weiter, es dauert 30 Minuten länger. A10 Richtung Salzburg bei Flachau und bei Werfen, Blockabfertigung und je 20 Minuten Zeitverlust. Tiroler 12 Richtung Deutschland bei der Grenze Kufstein-Kiefersfelden ist ein Unfall passiert, hier dauert's eine halbe Stunde länger. A13 Richtung Innsbruck am Knoten Innsbruck ist die Unfallstelle geräumt. Der Stau im Baustellenbereich zwischen Patsch und dem Knoten Innsbruck wird uns aber noch erhalten bleiben. A13 Richtung Bozen, Stau zwischen Steinach und Nößlach wegen Bauarbeiten. 15 Minuten plus hier, B179 in beiden Richtungen. Stau bei Wengle wegen Bauarbeiten, 30 Minuten dauert es hier länger. Und Niederösterreich S1 Richtung Schwechat. Bei Schwechat Süd und bei Mansfeld sind Unfälle passiert. Hier ist teilweise nur eine Spur frei, 20 Minuten plus. Ausweichen geht über die Tangente. Ich wünsche gute Nerven und eine sichere Fahrt.
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5: Kurz nach 3. Caro Fuchs habe ich jetzt mit dabei für euch.

Ella Stern. 116.000 Follower habe ich gerade gesehen auf Instagram. Bist du narrisch? Die ist ja in die Höhe geschossen. Ich weiß noch, ich glaube, ich folgte schon, da hat sie nur so 10.000, 15.000 gehabt. Jetzt 116.000. Also so viele haben wir nicht auf unserem Kanal, aber wir informieren euch immer, wenn es was Neues gibt aus der österreichischen Musikszene. Also folgt gerne auch bei uns mal rein. Radio Rot-Weiß-Rot. Schönen Mittwochnachmittag jetzt mit Josie Prokopetz.

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0: Nach so einem Austropop-Klassiker gibt's jetzt was ganz Neues für eure Ohren. Das ist unsere Spezialität hier auf Radio Rot-Weiß-Rot. Wir haben es kurz nach 4:30 und immer von 6 in der Früh bis 20 Uhr am Abend einmal die Stunde was ganz was Neues. Von The Most Company kommt das jetzt und der neue Song heißt Bleib stehen.
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Sie besondere Musikwünsche? Dann haben wir jetzt ganz viel Platz dafür geschaffen. Hier auf Radio Rot-Weiß-Rot das Mittwochswunschmenü, immer von 11 bis 13 Uhr, 2 Stunden lang nur eure absoluten Lieblingshits aus Österreich natürlich. Popmusik aus Österreich, dafür stehen wir hier auf Radio Rot-Weiß-Rot. Und wenn ihr sagt, ja, da hätte ich einen, ja, dann gerne aber jetzt schon schicken, damit auf jeden Fall kommende Woche Mittwoch seinen Platz hier findet. Auch wenn das ein Song ist, der hier vielleicht nicht läuft, aber er ist Popmusik aus Österreich, dann gerne einschicken. Am besten per WhatsApp-Sprachnachricht. Den Link zum Chat gibt's auf rot-weiß-rot.fan.

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1: Trotz der anhaltenden Trockenheit hat die Trinkwasserversorgung in den letzten Monaten in über 90% der niederösterreichischen Gemeinden gut funktioniert. Das sagt heute der niederösterreichische Landeshauptfrau-Stellvertreter Stefan Pernkopf. Es habe nur punktuelle Engpässe in Streulagen oder alpinen Bereichen gegeben. Die überregionale Vernetzung und Verbindungsleitungen zwischen Gemeinden sollen weiter ausgebaut werden. Im Fall eines 51-jährigen Mannes, der seine Ehefrau bei sexuellen Missbrauchshandlungen tödlich verletzt haben soll, gibt es jetzt einen zweiten Tatverdächtigen. Das hat die Staatsanwaltschaft Wels heute bestätigt. Beide Männer sind in Haft, der zweite Täter ist geständig und reuig. Gegen ihn wird in zwei Fällen wegen Missbrauchs einer wehrlosen oder beeinträchtigten Person ermittelt. Der Tennis-Weltranglisten-Erste Carlos Alcaraz ist bei den US Open ausgeschieden. Der Titelverteidiger muss sich in der Nacht im Viertelfinale dem US-Amerikaner Ben Shelton in 5 Sätzen geschlagen geben. Shelton trifft im Halbfinale auf seinen Landsmann Francis Tiafoe. Nach der Absage der Lkw-Maut im Burgenland entfallen auch die prognostizierten Einnahmen für das Land. Laut Landeshauptmann Hans-Peter Doskozil wären das 2 bis 3 Millionen Euro gewesen. Doskozil und die Wirtschaftskammer haben sich gestern auf andere Maßnahmen zur Eindämmung des Transitverkehrs geeinigt.
2: Ja, jetzt zieht's auch im Osten zu und die Regenwolken kommen immer näher. Es regnet ja schon zwischen Vorarlberg, Oberösterreich und Kärnten. In Wien hat es aber noch 31 Grad, was so heiß ist im Vergleich zu Bregenz mit nur 14 Grad. Brrr. Heute Abend dann spätestens überall nass, es kühlt dann auch runter und es wird ordentlich stürmisch. Morgen dann der Donnerstag, deutlich kühler als zuletzt, nur noch 22 Grad maximal. Außerdem regnet es in Osttirol, Kärnten, Nordtirol, Salzburg und auch in der Obersteiermark. Das tut sich auf den Straßen am Mittwochnachmittag. Los geht's in Salzburg. Auf der 1 Richtung Salzburg zwischen Thalgau und Wallersee. Sperre nach einem schweren Unfall. Ihr werdet über die Lahnstraße umgeleitet. Rechnet mit einer halben Stunde plus. A10 Richtung Salzburg bei Flachau und bei Werfen gibt's Blockabfertigung und je 20 Minuten Zeitverlust. Tirol A12 Richtung Kufstein. Stau zwischen Innsbruck, Abras und Hall wegen Überlastung und 20 Minuten Zeitverlust. In weiterer Folge dann Stau bei der Grenze Kufstein-Kiffersfelden, 30 Minuten plus. A13 Richtung Innsbruck. Am Knoten Innsbruck ist die Unfallstelle geräumt. Der Stau im Baustellenbereich zwischen Patsch und dem Knoten Innsbruck wird uns aber hier noch länger begleiten. B179 in beiden Richtungen Stau bei Wengle wegen Bauarbeiten. 30 Minuten dauert es hier länger. Niederösterreich ist 1 Richtung Schwechat bei Mansfurt. Sind alle Unfallstellen geräumt, der Stau hat sich aufgelöst. Wiener 23 Richtung Kagran, Stau zwischen der Hansenkurve und dem Knoten Prater. A23 Richtung Südautobahn, Stau zwischen Stadlau und dem Knoten Prater. Oberösterreich 1 Richtung Salzburg bei Regau, Sperre nach einem Unfall, LKW müssen warten, PKW können lokal ausweichen. A7 Richtung Westautobahn, Stau zwischen der Föst und der Salzburger Straße wegen Überlastung, Stau auch vor dem Römerbergtunnel und auf der Umfahrung Traun bei Heid. Also viel los, ich wünsche gute Nerven und eine sichere Fahrt.
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3: Josh sagt, bitte, bitte, sag ab. Wir haben es kurz nach 4. Hallihallo, Melanie See ist da.

Der nächste Song ist so ein Zungenbrecher. Wenn man das ganz schnell hintereinander sagt, dann ist das wie dieses Blockrad-Bordglatt. Das kann ich auch nicht. Aber sag's mal, eine Grille auf der Brille, eine Grille auf der Brille, eine Grille auf der Brille, eine Grille auf der Brille. Werner Zauner auf jeden Fall ist es jetzt für euch. Schönen Mittwochnachmittag. Hier ist Radio Rot-Weiß-Rot mit 100% Musik aus Österreich.

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0: Ich weiß, ihr liebt ihn und er hat einen neuen Song rausgebracht. Michael Russ gibt's jetzt für euch auf Radio Rot-Weiß Rot mit Kopfkino. 100% Musik aus Österreich.
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Und das sind Minter und die Meierin. Und die haben einen Song geschrieben, der genau das auch ausdrücken soll, wie toll wir Frauen sind und wie toll es ist, wenn man sich auch gegenseitig unterstützt. Minter und die Meierin mit Carolina auf Radio Rot-Weiß-Rot.

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1: Trotz der anhaltenden Trockenheit hat die Trinkwasserversorgung in den letzten Monaten in über 90% der niederösterreichischen Gemeinden gut funktioniert. Das sagt heute der niederösterreichische Landeshauptfrau-Stellvertreter Stefan Pernkopf. Es habe nur punktuelle Engpässe in Streulagen oder alpinen Bereichen gegeben. Die überregionale Vernetzung und Verbindungsleitungen zwischen Gemeinden sollen weiter ausgebaut werden. Im Fall eines 51-jährigen Mannes, der seine Ehefrau bei sexuellen Missbrauchshandlungen tödlich verletzt haben soll, gibt es jetzt einen zweiten Tatverdächtigen. Das hat die Staatsanwaltschaft Wels heute bestätigt. Beide Männer sind in Haft, der zweite Täter ist geständig und reuig. Gegen ihn wird in zwei Fällen wegen Missbrauchs einer wehrlosen oder beeinträchtigten Person ermittelt. Der Tennis-Weltranglisten-Erste Carlos Alcaraz ist bei den US Open ausgeschieden. Der Titelverteidiger muss sich in der Nacht im Viertelfinale dem US-Amerikaner Ben Shelton in 5 Sätzen geschlagen geben. Shelton trifft im Halbfinale auf seinen Landsmann Francis Tiafoe. Die Öl- und Gaspreise steigen weiter. Der Preis für Rohöl der Sorte Brent ist heute wieder über 100 US-Dollar pro Barrel gestiegen. Grund sind die anhaltenden Spannungen im Nahen Osten, insbesondere in der Straße von Hormuz. Auch der Gaspreis liegt derzeit so hoch wie seit Beginn des Iran-Kriegs nicht mehr.
2: Ja, ich habe einen Regenschirm mit, aber ich weiß jetzt nicht, ob der groß genug ist für das, was da bald runterkommt, jetzt dann auch in Wien und im Burgenland. Hier ist es aber wenigstens noch super heiß mit 30 Grad in Wien und aktuell hier auch noch trocken. In St. Pölten regnet schon und genauso wie in Linz hat es dann nur noch 20 Grad. Morgen deutlich frischer, die Nacht bleibt auch verregnet und stürmisch, maximal 22 Grad nur noch untertags und so bleibt es dann auch inklusive Wochenende. Die Sommerferien sind vorbei, es ist wieder mega viel los auf den Straßen. Los geht's in Wien auf der A23 Richtung Kagran, Stau zwischen der Hansonkurve und dem Knoten Prater, Stau auf der A4 stadteinwärts ab Schwechat. A23 Richtung Südautobahn, Stau zwischen Stadtlau und dem Knoten Prater, Stau auf der A22 stadteinwärts am Knoten Kaisermühlen. Steiermark S6 Richtung Wien bei Bruck. Sperre nach einem Unfall, bitte weich über die BR116 aus. Oberösterreicher 7 Richtung Westautobahn. Stau zwischen der Fürst und dem Knoten Linz wegen Überlastung. Stau vor dem Römerbergtunnel und auf der Umfahrung Traun bei Haid. Salzburger 1 Richtung Salzburg zwischen Thalgau und Wallersee. Die Unfallstelle wird in diesen Minuten geräumt, rechne aber noch mit Stau. A10 Richtung Salzburg, abschnittsweise Stau zwischen Bischofshofen und Salzburg im Reiseverkehr. Hier dauert es eine Stunde länger. Tiroler 12 Richtung Kufstein, Stau zwischen Innsbruck, Amras und Hall wegen Überlastung. 20 Minuten plus in weiterer Folge dann Stau bei der Grenze Kufstein-Kiefersfelden mit 30 Minuten plus. A13 Richtung Innsbruck, Stau im Baustellenbereich zwischen Patsch und dem Knoten Innsbruck. BR179 in beiden Richtungen, Stau bei Wengle wegen Bauarbeiten 45 Minuten plus. Und an der Grenze auf der A11 Richtung Österreich dauert es vor dem Karawankentunnel eine halbe Stunde länger bei der Einreise nach Österreich. Das war's. Gute Nerven und sichere Fahrt.
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3: Kurz nach 5. Für die Ersten geht's rein in den Feierabend. Ostösterreich hatte der Alltag schon wieder. Schule hat auch schon wieder angefangen.

0: Jetzt habe ich einen ganz besonderen Song mit dabei für euren Mittwochfeierabend hier auf Radio Rot-Weiß-Rot. Der läuft hier nämlich sonst eher seltener und schon gar nicht in der Version. Das ist nämlich die Live-Version von Wilfried Orange.
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0: Ich finde, man merkt, dass es der Herbst wird. Man lässt ein bisschen nach, was die Motivation und Disziplin betrifft, was den Sport und so betrifft. Also zumindest bei mir. Ich kann nur von mir sprechen, aber ich merke das extrem. Also der Schweinehund hat mich schon wieder sehr im Griff. Edmund habe ich jetzt mit dabei für euch auf Radio Rot-Weiß-Rot. Ganz neu. Schweinehund.
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Jetzt geht's um einen ganz besonderen Gitarristen. Ihr kennt ihn vielleicht von Ina Regen Konzerten. Ja, na gut, ja, na eh. Freude bitte bis ich weiter. Vor allem von den Duo-Konzerten. Da habt ihr ihn wahrscheinlich dann sicher schon mal spielen und singen gehört. Er spielt aber auch gemeinsam mit Josh. Ist doch egal, wie das heißt, du weißt schon, was ich meine. Die Rede ist von Valentin Brüderbauer. Er spielt nicht nur bei großartigen Musikern, sondern das hat sich irgendwie so, das ist so blieben, finde ich. Das ist in den 80ern auch schon so gewesen, ne? Dass jeder mit jedem irgendwie spielt. Und das ist heute auch noch so und ich finde das richtig cool. Express und Chianti habe ich übrigens gleich dabei, in der nächsten Stunde hier auf Radio Rot-Weiß-Rot. Aber es geht um Now. Das ist nämlich sein eigenes Projekt, sein eigenes Bandprojekt. Sie machen englischen Pop aus Österreich und Now ist zu Gast bei Österreich unterwegs am Sonntag ab 14 Uhr hier auf Radio Rot-Weiß-Rot. Und jetzt auch schon ein kleiner Vorgeschmack, Now mit Britney.

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1: Trotz der anhaltenden Trockenheit hat die Trinkwasserversorgung in den letzten Monaten in über 90% der niederösterreichischen Gemeinden gut funktioniert. Das sagt heute der niederösterreichische Landeshauptfrau-Stellvertreter Stefan Pernkopf. Es habe nur punktuelle Engpässe in Streulagen oder alpinen Bereichen gegeben. Die überregionale Vernetzung und Verbindungsleitungen zwischen Gemeinden sollen weiter ausgebaut werden. Im Fall eines 51-jährigen Mannes, der seine Ehefrau bei sexuellen Missbrauchshandlungen tödlich verletzt haben soll, gibt es jetzt einen zweiten Tatverdächtigen. Das hat die Staatsanwaltschaft Wels heute bestätigt. Beide Männer sind in Haft, der zweite Täter ist geständig und reuig. Gegen ihn wird in zwei Fällen wegen Missbrauchs einer wehrlosen oder beeinträchtigten Person ermittelt. Der Tennis-Weltranglisten-Erste Carlos Alcaraz ist bei den US Open ausgeschieden. Der Titelverteidiger muss sich in der Nacht im Viertelfinale dem US-Amerikaner Ben Shelton in 5 Sätzen geschlagen geben. Shelton trifft im Halbfinale auf seinen Landsmann Francis Tiafoe. Nach der Absage der Lkw-Maut im Burgenland entfallen auch die prognostizierten Einnahmen für das Land. Laut Landeshauptmann Hans-Peter Doskozil wären das 2 bis 3 Millionen Euro gewesen. Doskozil und die Wirtschaftskammer haben sich gestern auf andere Maßnahmen zur Eindämmung des Transitverkehrs geeinigt.
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4: Ich sehe einiges an Regen auf der Wetterkarte. Zum Beispiel war ich in Vorarlberg, Tirol und Salzburg und auch in Niederösterreich. Der Regen wird dann im Laufe der Zeit bis nach Wien weiterziehen. Sehr freundlich dafür bei euch in Kärnten, zum Beispiel in Villach und Klagenfurt. Da ist es sogar wolkenlos. Am wärmsten stand jetzt in Neusiedl mit 32 Grad. Morgen ist aber Schluss mit dem Spätsommerwetter. Mehr als 14 bis 22 Grad gehen sich da nicht mehr aus. Dazu gibt es viele Wolken und vor allem in Kärnten und Osttirol immer wieder Regen. So, es ist einiges los auf Österreichstraßen. Fangen wir an in Niederösterreich, A1 Richtung Linz. Bei Amstetten sperre nach einem Unfall, bitte weicht über die B1 aus und bildet eine Rettungsgasse. A21 Richtung Südautobahn, Stau bei Brunn nach einem Unfall, bitte vorsichtig. Wien A23 Richtung Kagran, Stau zwischen der Hansenkurve und dem Knoten Prater, Stau auch auf der A4 stadteinwärts ab Schwechat. A23 Richtung Südautobahn, Stau zwischen Stadtlau und dem Knoten Prater, Stau auch auf der A22 stadteinwärts am Knoten Kaisermühlen. Steiermark S6 Richtung Wien bei Bruck 3 bis 4 Kilometer Stau vor einer geräumten Unfallstelle und Blockabfertigung vor dem Tanzenbergtunnel. Oberösterreich A7 Richtung Westautobahn, Stau zwischen der Fürst und dem Knoten Linz wegen Überlastung. Stau auch vor dem Römerbergtunnel und auf der Umfahrung Traun bei Haid. Salzburg A1 Richtung Salzburg zwischen Thalgau und Wallersee, Sperre wegen Aufräumarbeiten nach einem Unfall. Ihr werdet über die Landesstraßen umgeleitet, rechnet dort immer wieder mit Stau. A10 Richtung Salzburg, abschnittsweise Stau zwischen Bischofshofen und Salzburg, im Reiseverkehr mit einer Stunde Zeitverlust bitte rechnen. Tirol A12 Richtung Kufstein, Stau zwischen Innsbruck-Abras und Hall wegen Überlastung mit 20 Minuten Zeitverlust. In weiterer Folge dann Stau bei der Grenze Kufstein-Kiefersfelden mit 30 Minuten extra. A13 Richtung Innsbruck, Stau im Baustellenbereich zwischen Patsch und dem Knoten Innsbruck und eine Grenzwartezeit habe ich noch auf der A11 Richtung Österreich. Dauert es vor dem Karawankentunnel 30 Minuten mehr bei der Einreise. Gute Fahrt!
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5: Kurz nach 6, das ist jetzt Josh wie versprochen mit Espresso und Chianti. Für den Kaffee ist glaube ich schon ein bisschen zu spät. Es wäre eher Zeit für ein Chianti, oder? Ich bin Melanie See und begleite dich heute durch den Feierabend.

ich mag nicht nur seinen Musikstil, ich mag auch seinen Schmäh, den er da drinnen hat. Lukas Fendrich habe ich jetzt mit dabei für euch auf Radio Rotlas Rot. Ich finde es gut, dass er deutschsprachige Musik macht. Das sind 100% Musik aus Österreich. Passt.

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0: So klingt der Mittwochfeierabend mit 100% Musik aus Österreich.
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0: Das freut uns, wenn es euch hier gefällt. Ich habe jetzt gleich Norbert Schneider mit dabei und vorher noch Knickerbocker.

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1: Trotz der anhaltenden Trockenheit hat die Trinkwasserversorgung in den letzten Monaten in über 90% der niederösterreichischen Gemeinden gut funktioniert. Das sagt heute der niederösterreichische Landeshauptfrau-Stellvertreter Stefan Pernkopf. Es habe nur punktuelle Engpässe in Streulagen oder alpinen Bereichen gegeben. Die überregionale Vernetzung und Verbindungsleitungen zwischen Gemeinden sollen weiter ausgebaut werden. Im Fall eines 51-jährigen Mannes, der seine Ehefrau bei sexuellen Missbrauchshandlungen tödlich verletzt haben soll, gibt es jetzt einen zweiten Tatverdächtigen. Das hat die Staatsanwaltschaft Wels heute bestätigt. Beide Männer sind in Haft, der zweite Täter ist geständig und reuig. Gegen ihn wird in zwei Fällen wegen Missbrauchs einer wehrlosen oder beeinträchtigten Person ermittelt. Der Tennis-Weltranglisten-Erste Carlos Alcaraz ist bei den US Open ausgeschieden. Der Titelverteidiger muss sich in der Nacht im Viertelfinale dem US-Amerikaner Ben Shelton in 5 Sätzen geschlagen geben. Shelton trifft im Halbfinale auf seinen Landsmann Francis Tiafoe. Nach der Absage der Lkw-Maut im Burgenland entfallen auch die prognostizierten Einnahmen für das Land. Laut Landeshauptmann Hans-Peter Doskozil wären das 2 bis 3 Millionen Euro gewesen. Doskozil und die Wirtschaftskammer haben sich gestern auf andere Maßnahmen zur Eindämmung des Transitverkehrs geeinigt.
2: Die Gassi-Runde heute bitte nur mit Regenschirmen. Jetzt am Abend ziehen noch einige Schauer und Gewitter durch. Dazu weht in Wien, Niederösterreich und im Burgenland teilweise kräftiger Wind. In der Nacht bleibt es teilweise nass. Die Temperaturen sinken auf maximal 7 Grad. Jetzt ist er da, der Herbst. Ab morgen ein deutlich kühlerer Donnerstag mit Höchstwerten bis zu 22 Grad. In Kärnten und Osttirol regnet es dann häufiger. Auch Salzburg, Tirol und die Obersteiermark bekommen was ab. Niederösterreich 1 Richtung Linz bei Amstetten. Die Unfallstelle ist geräumt. Der Stau löst sich rasch auf. Genauso wie auf der 21 Richtung Südautobahn. Bei Bronis ist das ebenso geräumt worden. Dann haben wir Wien A23 Richtung Kagran. Stau noch zwischen der Gürtelausfahrt und dem Knoten Prater. Steiermark A9 in beiden Richtungen bei Trieben sind jeweils Unfälle passiert. Rechnet hier mit 20 Minuten mehr. Salzburg A1 Richtung Salzburg zwischen Thalgau und Wallersee. Sperre wegen Aufräumarbeit nach einem Unfall. Ihr werdet über die Landesstraßen umgeleitet. Bitte dort immer wieder mit den Stau einplanen. A10 Richtung Salzburg, abschnittsweise Stau zwischen Bischofshofen und Salzburg, im Reiseverkehr eine Stunde mehr. Tirol A12 Richtung Kufstein, Stau zwischen Innsbruck-Abras und Hall wegen Überlastung mit 20 Minuten Zeitverlust rechnen. In weiterer Folge dann Stau bei der Grenze Kufstein-Kiefersfelden mit 30 Minuten. A13 Richtung Innsbruck, Stau im Baustellenbereich zwischen Patsch und dem Knoten Innsbruck und B179 in beiden Richtungen, Stau bei Wengler wegen Bauarbeiten, rechnet hier mit 30 Minuten mehr. Gute Fahrt!
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3: Kurz nach 7. Hi, Melanie Seester.
4: Ich weiß nicht, ob du dich erinnerst.

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1: Jetzt kommt eine Band, die mag ich persönlich sehr, sehr gerne, weil sie ein bisschen girly ist. Und ich nehme euch jetzt mit in die Zeit der 2000er zurück zu Luttenberger Klug. Schönen Mittwochfeierabend. Hier ist Radio Rot-Weiß-Rot für euch. Natürlich mit 100% Musik aus Österreich.

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Ich finde, das ist immer Motivation pur, wenn ihr sagt, ja, mein Mittwoch, der ist grundsätzlich immer so zart. Dann haben wir was für euch, das Mittwochswunschmenü, immer ab 11 Uhr eure Wunschhits. Gerne jetzt schon einschicken per WhatsApp-Sprachnachricht. Den Link gibt's auf rotweißrot.fan.

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1: Nach der Absage der Lkw-Maut im Burgenland entfallen auch die prognostizierten Einnahmen für das Land. Laut Landeshauptmann Hans-Peter Doskozil wären das 2 bis 3 Millionen Euro gewesen. Doskozil und die Wirtschaftskammer haben sich gestern auf andere Maßnahmen zur Eindämmung des Transitverkehrs geeinigt. Ein Hotel in der Oststeiermark muss heute früh evakuiert werden. Ein Haustechniker hat im Keller starken Rauch wahrgenommen. Die Feuerwehr hat die Ursache schnell gefunden. Es ist ein gasförmiges Kühlmittel, das in geringen Mengen harmlos ist. Verletzt worden ist niemand. Die Gäste und das Personal können nach dem Einsatz wieder zurück ins Hotel. Trotz der anhaltenden Trockenheit hat die Trinkwasserversorgung in den letzten Monaten in über 90% der niederösterreichischen Gemeinden gut funktioniert. Das sagt heute der niederösterreichische Landeshauptfrau-Stellvertreter Stefan Pernkopf. Es habe nur punktuelle Engpässe in Streulagen oder alpinen Bereichen gegeben. Die überregionale Vernetzung und Verbindungsleitungen zwischen Gemeinden sollen weiter ausgebaut werden. Die Öl- und Gaspreise steigen weiter. Der Preis für Rohöl der Sorte Brent ist heute wieder über 100 US-Dollar pro Barrel gestiegen. Grund sind die anhaltenden Spannungen im Nahen Osten, insbesondere in der Straße von Hormuz. Auch der Gaspreis liegt derzeit so hoch wie seit Beginn des Iran-Kriegs nicht mehr.
2: Heute Abend bleibt es noch wechselhaft mit einigen Regenschauern und Gewittern. In Wien, Niederösterreich und dem Burgenland kann es dazu noch stürmisch werden. Über Nacht fällt stellenweise weiter Regen bei 16 bis 7 Grad. Deutlich kühler geht es morgen durch den Tag, maximal 22 Grad. Dazu viele Wolken und Regen, vor allem in Kärnten, Osttirol, Salzburg und der Obersteiermark. Niederösterreich 1 Richtung Wien. Zwischen Losdorf und St. Pölten ist die Unfallstelle geräumt. Der Stau löst sich langsam auf. Salzburg A1 Richtung Salzburg zwischen Thalgau und Wallersee. Sperre wegen Aufräumarbeit nach einem Unfall. Du wirst über die Landesstraßen umgeleitet. Rechne dort immer wieder mit Stau. A10 Richtung Salzburg. Abschnittsweise Stau zwischen Bischofshofen und Salzburg im Reiseverkehr. Hier 30 Minuten einplanen. Tirol A13 Richtung Innsbruck. Stau im Baustellenbereich zwischen Matrei und Mühlbach. Sowie in weiterer Folge zwischen Patsch und dem Knoten Innsbruck. Hier 15 Minuten mehr rechnen. B179 in beiden Richtungen Stau bei Wengle wegen Bauarbeiten, hier 20 Minuten einplanen. Ich wünsche euch eine gute Fahrt.
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3: Autofahrer Dulmitsch und Georg Danzer gibt's jetzt für euren Mittwochfeierabend. Schön, dass ich euch begleiten darf. Ich bin Melanie See. Hallihallo.

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